0: Das wäre jetzt sicher einfach.
1: Verstehe schon.
0: We are back in service at Hampton.
1: So we're back in service at Hampton.